0: Familie, Phil Campbell als hingebungsvollen Ehemann, großartigen Vater und stolzen Großvater, den alle liebevoll Bumpy nannten. Besonders betonte die Familie, dass seine Musik und die Erinnerungen an ihn für immer weiterleben werden. Trotz des schweren Verlusts haben seine Söhne nämlich inzwischen entschieden, die Band Phil Campbell and the Bastard Sons weiterzuführen unter dem Namen Phil Campbell's Bastard Sons. Mit mehreren Konzerten wollen sie das Leben ihres Vaters feiern. Geplant sind unter anderem Auftritte am 25. Juli beim Bobfest in Mönchengladbach und am 5. September beim Hella Rock Festival.
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1: Entschuldige, du hältst hier Schild auf, was machst du?
2: Ja, hi, ich bin von der Mudwatch. Ich bin extra hier, man sieht es vielleicht so ein bisschen angezogen wie David Hasselhoff in Baywatch.
1: Ja.
2: Und ich wollte eigentlich Leute aus dem Matsch retten, wenn die sich da verirrt haben. Aber ich musste leider feststellen, dieses Jahr ist hier nirgendwo Matsch. Deswegen habe ich extra ein Warnschild dabei, dass hier nirgendwo Matsch ist.
1: Ja, ist gefährlich, oder?
2: Genau, das ist sehr gefährlich. Weil wenn Leute denken, sie können sich abkühlen, indem sie irgendwie in den Schlamm reinspringen, dann ist das dieses Jahr gar nicht der Fall, weil nirgendwo ist Schlamm.
1: Ja, bretthart alles.
2: Das ist bretthart. Vor allem bin ich fast meinen Job los, weil ich kann niemanden retten.
1: Och, Mensch, du Arme. Und jetzt gehst du noch weiter, das ganze Festival
2: ja,
1: über?
2: Ich suche jetzt das ganze Festivalgelände nach Matsch ab. Ich habe schon die meisten Campingplätze durchsucht. Auf Y ist ein bisschen Schlamm. Ich habe aber gehört, im Wackinger Village ist welcher.
1: Okay.
2: Und den gehe ich jetzt suchen.
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1: Ja, viele Bands wollen in Wacken spielen, aber nicht alle dürfen in Wacken spielen. So ist es auch unseren Freunden ergangen von Fury in the Slaughterhouse. Sänger Kai Wingfelder, was war da los, sag mal?
2: Ja, Wacken und Fury. Fury durfte nicht in Wacken spielen. Wir haben gefragt, Holger, weil das ist ja unser Manager, einer von den beiden Chefs von Wacken, und der hat dann gesagt, nö. Aber damals seid ihr immer aufgetreten unter einem anderen Namen in Hannover, als es gerade richtig losging bei euch und ihr euch nicht in so kleine Kneipen trauen konntet. Und zwar unter die beschissenen Sechs. Da könnt ihr spielen auf der Biergarten-Stage, hat er gesagt. Und die Herausforderung haben wir angenommen. Dann waren da vor uns diese Holzbänke mit Menschen in Schwarz, mit dem Kopf schon auf dem Tisch liegend und Maßkugeln noch fest umklammert. Da saßen 50, als wir angefangen haben. Und als wir fertig waren, waren es 15.000 und die Meute hat getobt. Das war sehr speziell und wir haben uns wahnsinnig gefreut.
1: Und ihr habt ja dann noch die goldene Wackennadel verliehen bekommen. Wie war das denn für euch, da zu spielen?
2: Nein, Wacken zu spielen war immer ein Traum für uns. Weil wir haben ja schon viele große Festivals gespielt, aber es gab kein Festival, wo es A so friedlich, B so harmonisch, C so genial organisiert ist wie in Wacken. Das macht einfach total Spaß, da zu spielen, weil das ist ein total cooles Publikum, auch wenn man immer denkt, die ganzen Damen und Herren in Schwarz, da herrscht dann bestimmt eine gewalttätige Stimmung und alle sind betrunken. Okay, das stimmt. Aber da gibt's keine Gewalt. Ich glaube, Wacken ist das gewaltloseste Festival, was gibt und was ich kenne. Und die pinkeln auch nicht alle irgendwie gegen Zaun und du kannst da nicht laufen, sondern irgendwie ist es hervorragend organisiert und macht wahnsinnig viel Spaß, da zu spielen. Ich freue mich, wenn ich es nochmal machen darf.
1: Und dann die Hauptbühne. Ich weiß, dass das ein Traum ist. Von den beschissenen Sechs alias Fury in the Slaughterhouse.
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1: Guilt-Trip gehen im Herbst auf ihre bislang größte Headliner-Tour. Die Armor of Angels-Tour führt die Band sogar 6-mal nach Deutschland. Am 14. Oktober startet die Hardcore-Band aus Manchester in Birmingham und zieht anschließend quer durch Europa. Frontmann Jay Valentine erzählt zur Ankündigung, dass die Planung sehr viel Zeit in Anspruch genommen hat und sie sich bei allen bedanken wollen. Es sei ein Privileg, einige ihrer besten Freunde und zugleich einige der aktuell besten Bands der Szene mit auf Tour nehmen zu können. Dabei sein werden Judiciary, Justice for the Damned und Long Goodbye.
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1: Was kann die Gesellschaft von Metalheads lernen? Dieser Frage sind Dr. Lydia Polwin-Plass und Dr. Michael Gläser mit ihrem Buch Wacken – Das perfekte Paralleluniversum nachgegangen. Sie haben mit Fans, Veranstaltern, Einsatzkräften und Musikern rund um das Festival gesprochen, um eine Antwort auf diese Frage zu finden. Und zu welchem Schluss sind die beiden Autoren gekommen?
2: Dass solche entzweienden Dinge wie Religion, Hautfarbe oder Geschlecht, gesellschaftlicher Status, ja, innerhalb der Szene überhaupt keine Bedeutung hat. Vor dem Metal sind wir alle gleich und dann spielt das alles keine Rolle. Allein das wäre ja schon für die Gesellschaft wünschenswert, wenn sie sich da ein bisschen was abschauen würde.
1: Das können wir so nur unterschreiben und hoffen, dass der Plan aufgeht und wir Metalheads die Welt ein kleines Stückchen besser machen können.
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1: Also Dinge, die man auf einem Festival dabei haben sollte, das ist ja immer so eine Philosophie für sich, ne? Also es gibt die ganz pragmatischen, die brauchen einfach fast nichts auf dem Festival. Und dann die, und dazu gehöre ich leider auch, bin ich ehrlich, die auf jede Situation vorbereitet sein wollen und einen ganzen Hausstand mitschleppen. Aber hier wollen wir uns ja auf die Top 3 fokussieren. Deshalb würde ich ganz klassisch sagen, mit dabei solltet ihr auf jeden Fall euer Zelt haben. Im besten Fall so ein halbwegs gutes, dass das auch mal einen Regenschauer oder auch eine Sturmböe aushält. Ich habe in so manchem Festivaljahr schon Zelte durch die Gegend fliegen gesehen und das ist natürlich nicht so schön, ne? Natürlich sollte man auch Schnaps dabei haben und wenn es geht auch eine Zahnbürste. Also Zahnpasta hat schon jemand anders dabei, kann man sich leihen, aber die drei Sachen sind so meine Top 3 Dinge, die man auf dem Festival immer dabei haben sollte.
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1: Beartooth kündigen ihr neues Album Pure Ecstasy an. Letztens gaben sie bekannt, dass es am 28. August endlich soweit ist und die neue Platte kommt auf den Markt. Frontmann Caleb Shomo gibt bekannt, dass ihr mittlerweile sechstes Album 11 packende Tracks hat und gibt schon mal den Tipp, dass man besonders auf die erste Nummer achten soll. Die ist für ihn immer die entscheidendste, um von Anfang an in die richtige Stimmung zu kommen. Neu ist übrigens auch die Rollenverteilung. Zum ersten Mal hat Shomo nicht jedes Instrument selbst eingespielt, denn Drummer Connor Dennis übernahm das komplette Schlagzeug in den Energy Recording Studios. Inhaltlich zeigt die Scheibe, was nach Jahren des Kampfes auf der anderen Seite wartet, die Möglichkeit von Freiheit, erzählt der Sänger.
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1: Hier jetzt mal ein paar Short Facts über Bier auf dem Wacken Open Air. Es werden rund 500.000 Liter Bier ausgeschenkt, also nur an den offiziellen Verkaufsständen. Von allen anderen alkoholischen Getränken möchten wir jetzt lieber nicht sprechen, die so auf den Campgrounds und sonst wo konsumiert werden. Es ist völlig unklar, wie viel auf den Campgrounds getrunken wird. Statistisch wurden vor kurzem mal erhoben, dass ca. 5,1 Liter Bier pro Kopf auf dem Wacken Open Air getrunken werden. Damit ist man weit vor anderen Festivals dieser Größe. Unglaublicherweise wurde 2017 die weltweit erste Bierpipeline eingeführt. Ganz wichtig ist dies, um bei gerade den typischen schlechten Witterungsverhältnissen den Boden zu schonen, denn es werden ständig Bierlaster hin und her gefahren. Dank der Pipeline hat das nun ein Ende. Die ist 80 cm tief vergraben und fördert ca. 10.000 Liter Bier pro Stunde. Das entspricht über das ganze Festival ca. 32 Tankwagenladungen. Nur Bier. An manchen Theken auf dem Festival Ground gibt es sogar Zapfanlagen, die eine ganze Palette Bier auf einmal befüllen können. Na dann, in diesem Sinne, Prost!
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1: Schon seit 2022 könnt ihr eure gesamte Anreise und wenn ihr möchtet sogar noch mehr CO2 mit einer Spende bei der Ticketpersonalisierung kompensieren. Zusammen mit Wilderness International hat das Wacken-Team im peruanischen Urwald schon eine Fläche schützen lassen, die der Größe des Wacken-Infields entspricht. Ihr könnt auch spenden und bekommt dafür eine Urkunde mit den genauen Koordinaten eures geschützten Waldstücks. Alle Infos dazu bekommt ihr auf wacken.com.
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1: Motorhead-Ikone Phil Campbell hat jetzt seine letzte Ruhestätte in Wales gefunden. Am 13. März 2026 starb Phil Campbell nach Komplikationen mit einer aufwendigen Operation. 2 Monate später, am 13. Mai, wurde der Gitarrist jetzt in Wales beerdigt. Auch sein langjähriger Weggefährte Mickey D meldete sich noch einmal emotional zu Wort. Er erklärte, dass seine Gedanken und seine ganze Liebe bei der Familie Campbell seien. In einem offiziellen Statement beschrieb die Familie Phil Campbell als hingebungsvollen Ehemann, großartigen Vater und stolzen Großvater, den alle liebevoll Bumpy nannten. Besonders betonte die Familie, dass seine Musik und die Erinnerungen an ihn für immer weiterleben werden. Trotz des schweren Verlusts haben seine Söhne nämlich inzwischen entschieden, die Band Phil Campbell and the Bastard Sons weiterzuführen unter dem Namen Phil Campbell's Bastard Sons. Mit mehreren Konzerten wollen sie das Leben ihres Vaters feiern. Geplant sind unter anderem Auftritte am 25. Juli beim Bobfest in Mönchengladbach und am 5. September beim Heller Rock Festival.
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1: Wir haben heute Nachmittag ein Mädel hochgehoben bei Santatio Mortis. Da hieß es von wegen, jemand auf die Schulter nehmen, und sie konnte ja nicht. Und dann haben wir mit 4, 5 Leuten eben einmal Rollstuhl hochgehoben und sie kam wieder runter und sagte, ich habe so ein Flattern, ich kann nicht mehr. Danke.
2: Ja, sehr emotional, sie hat auch geweint danach und fand das super toll.
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1: Hi, hier ist Tobias Sammet von Avantasia und ihr hört das Wackenradio. Ich habe irgendwann den Anruf gekriegt, möchtest du mit Saxon 747 Strangers in the Night in Wacken auf der Bühne spielen? Saxon Headline den Donnerstagabend. Was sagst du dann? Dann sagst du, ja, warum nicht? Mach ich. Biff hat mich angekündigt als den Bon Jovi von Deutschland. Das hat mir auch nicht gerade jetzt irgendwie unheimlich viel Kredibilität bei den Heavy-Metal-Fans eingebracht. Ich weiß nicht, warum Biff das gesagt hat. Ich hatte damals so eine Frisur, die erinnerte so ein bisschen an Bon Jovi für Arme. Und dann waren wir dann Wacken, haben gespielt, war geil. Und am nächsten Tag habe ich Bauchschmerzen bekommen und dann musste ich nach Itzehoe ins Krankenhaus und habe den Blinddarm rausgenommen bekommen. Also, was lernen wir daraus? Saxon ist nicht gut für den Blinddarm, aber es macht nichts. Den Blinddarm brauchst du nicht, zwangsläufig.
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1: Guildtrip gehen im Herbst auf ihre bislang größte Headliner-Tour. Die Armor of Angels Tour führt die Band sogar 6-mal nach Deutschland. Am 14. Oktober startet die Hardcore-Band aus Manchester in Birmingham und zieht anschließend quer durch Europa. Frontmann Jay Valentine erzählt zur Ankündigung, dass die Planung sehr viel Zeit in Anspruch genommen hat und sie sich bei allen bedanken wollen. Es sei ein Privileg, einige ihrer besten Freunde und zugleich einige der aktuell besten Bands der Szene mit auf Tour nehmen zu können. Dabei sein werden Judiciary, Justice for the Damned und Long Goodbye.
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1: B wie Backstage. Fast jeder, der eine Band anhimmelt, hat schon einmal davon geträumt, Backstage zu gelangen. Wie es wohl ist, die Stars hautnah zu erleben und den Zauber hinter der Bühne zu erfahren. Aber Backstage ist noch so viel mehr als nur Band und Bier. Vor allem die Leute, die eine Show oder gar ein ganzes Festival auf die Beine stellen, die arbeiten im Hintergrund und bringen die Sache erst richtig zum Laufen. Von Prunk und Prominenz herrscht meistens Fehlanzeige, denn Backstage wird geackert. So wie auch auf dem Wacken Open Air. Es gibt verschiedene Bereiche und nur als Künstler ist man einer der wenigen, die Zugang zu jedem Bereich haben. Im sogenannten Artist Village erhält der Künstler mehrere Garderoben in Containerform, wobei Bands in Größenordnung von Iron Maiden zum Beispiel innerhalb des Areals nochmal einen gesonderten Bereich haben. Neben dem riesigen Catering-Zelt zum Beispiel gibt es auch Massage- und Fitnessangebote, Sitzmöglichkeiten zum Abhängen und Kickertische zum Zeitvertreib. Und ganz wichtig, den wahrscheinlich luxuriösesten Toilettenwagen der Welt. Also wenn man einmal das Privileg hat, als Nicht-Künstler in diesen Bereich zu kommen, ist man sich schnell bewusst, ziemlich krass so ein Rockstar-Leben. Aber vorne auf dem Holy Ground und vor der Wackenbühne findet die eigentliche Party statt. Backstage ist nur Kräutertee und in den 80ern leben wir auch nicht mehr. Also Props an die Jungs und Mädels, die diese Gewalt an Organisation auf dem Wacken-Festival hinter den Kulissen stemmen und am Laufen halten.
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1: Das Wacken Open Air hat sich vorgenommen, Schritt für Schritt immer grüner zu werden und damit auch einen Teil zum Umweltschutz beizutragen. Daher wird in den nächsten Jahren auch das Merch-Sortiment schrittweise immer weiter auf nachhaltige Materialien umgestellt. Dazu zählt auch der Wechsel auf Produkte aus Biobaumwolle, wo 2024 schon ein Anteil von 25% erreicht wurde.
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0: Stimmung zu kommen. Neu ist übrigens auch die Rollenverteilung. Zum ersten Mal hat Shomo nicht jedes Instrument selbst eingespielt, denn Drummer Connor Dennis übernahm das komplette Schlagzeug in den Energy Recording Studios. Inhaltlich zeigt die Scheibe, was nach Jahren des Kampfes auf der anderen Seite wartet, die Möglichkeit von Freiheit, erzählt der Sänger.
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1: Wie bitte? Wacken! Ja, Mensch, Leute, beschreibt mal, wie habt ihr das euch hier angerichtet? Ihr habt euch das Wetter eingestellt, was?
2: Geil! Abkühlung pur!
1: Ihr habt euch echt einen kleinen Pool hier hingebaut.
3: 1500 Liter Weibit.
1: Aber ist das Wasser drin, kein Bier?
3: Gemischt, halb-halb.
1: Und noch was anderes?
3: Ja, ein bisschen Schnaps.
4: Schweißfuß.
5: Oder ein bisschen Sonnenmilch.
4: Schweißfuß, gehört auch rein, ne?
6: Ja. Wasserqualität stimmt.
1: Alles klar, ich wünsche euch viel Spaß und nochmal einmal alle zusammen hier.
7: Wacken!
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1: Hart, schnell und fies. So wollte Heavy Metal Mitte der 80er Jahre klingen. Slayer waren härter, schneller und fieser. Ihren Thrash Metal reicherte einer der Big Four Bands mit Einflüssen aus dem rauen Hardcore Punk an und drosch ihrem Publikum 1986 in nicht einmal einer halben Stunde Spielzeit ein Album um die Ohren, das bildlich gesprochen wohl am ehesten mit einem blutigen Wirbelsturm vergleichbar ist. Rain in Blood zählt bis heute zu den besten und einflussreichsten Thrash Metal Alben, die jemals produziert wurden, und das völlig zu Recht. Attacken wie Angel of Death mit dem markerschütternden Schrei Tom Arias zu Beginn. Klassiker wie Piece by Piece und dem alles überragenden Song Raining Blood. Machen dieses Album zu einem Meilenstein der Metal-Geschichte. Slayer mit Rain in Blood.
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1: Motorhead-Ikone Phil Campbell hat jetzt seine letzte Ruhestätte in Wales gefunden. Am 13. März 2026 starb Phil Campbell nach Komplikationen mit einer aufwendigen Operation. 2 Monate später, am 13. Mai, wurde der Gitarrist jetzt in Wales beerdigt. Auch sein langjähriger Weggefährte Mickey D meldete sich noch einmal emotional zu Wort. Er erklärte, dass seine Gedanken und seine ganze Liebe bei der Familie Campbell seien. In einem offiziellen Statement beschrieb die Familie Phil Campbell als hingebungsvollen Ehemann, großartigen Vater und stolzen Großvater, den alle liebevoll Bumpy nannten. Besonders betonte die Familie, dass seine Musik und die Erinnerungen an ihn für immer weiterleben werden. Trotz des schweren Verlusts haben seine Söhne nämlich inzwischen entschieden, die Band Phil Campbell and the Bastard Sons weiterzuführen unter dem Namen Phil Campbell's Bastard Sons. Mit mehreren Konzerten wollen sie das Leben ihres Vaters feiern. Geplant sind unter anderem Auftritte am 25. Juli beim Bobfest in Mönchengladbach und am 5. September beim Hella Rock Festival.
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1: Anfang der 90er Jahre habe ich im Plattenladen gearbeitet und der Chef hielt mir irgendwann mal eine CD unter die Nase und sagt, das musst du dir anhören. Ice-T hat eine Metal-Platte gemacht. Ice-T, das war damals der erste Gangster-Rapper. Hatte man von gehört, auch von seiner Platte Original Gangster von 1991. Wir haben aber auch gehört von den Rassenunruhen in Amerika, die Hip-Hop- und Rap-Welt beeinflusste und noch mehr Wut in die Musik brachte. 1992 erscheint dann das Album Body Count. Ice-T hatte sich Unterstützung von schwarzen Metal-Musikern geholt, die er schon bei einem Song auf seinem Gangster-Album eingesetzt hatte. Denn da gab es schon einen Song namens

0: Jetzt wird aus Body Count eine ganze neue Band und ein ganzes Album aus einem Gemisch aus Rap und Metal entsteht. Der letzte Song auf dem Album heißt Cop Killer und wird zum Gesprächsthema Nummer 1 in den USA. Ruft der Song zum Töten von Polizisten auf oder ist das die kreative Antwort auf die offen praktizierte Polizeigewalt gegen schwarze Bürger in dem Land? Ice-T beruft sich auf künstlerische Freiheit und sagt dazu, wenn du glaubst, dass ich ein Polizistenmörder bin, dann glaubst du auch, dass David Bowie ein Astronaut ist und bezieht sich dabei auf Bowies Meisterwerk Space Oddity. Monate später erscheint das Album neu, ohne den Song Cop Killer. Ice-T arbeitet mit Slayer zusammen, mit Motorhead und Henry Rollins, mit Dave Mustaine nimmt er den Song Civil War auf. Von Body Count erscheinen regelmäßig neue Alben. Die Band spielt auf Festivals in Europa und natürlich auch in Wacken.
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1: 1975 in London gegründet, zählt Iron Maiden zu den einflussreichsten Metal-Bands aller Zeiten. Ihre Musik war stilprägend für unzählige nachfolgende Künstler im Heavy-Bereich. Die Band mit dem Maskottchen Eddie verkaufte bis heute über 100 Millionen Tonträger und jeder kennt ihre größten Hits wie The Number of the Beast, Fear of the Dark oder The Trooper. Kaum eine andere Band schaffte es, so beständig und so kommerziell erfolgreich zu sein. Die Fanbase der Legenden reicht einmal rund um den Globus und natürlich durfte Maiden als Act auf dem Wacken Open Air nicht fehlen. Dreimal waren sie bis dato schon mit am Start. Das letzte Mal im Jahr 2016. Ihr Wackenauftritt war damals das Abschlusskonzert der Book of Souls World Tour, wo sie ganze 72 Konzerte vor über 1,5 Millionen Fans in 36 Ländern und 6 Kontinenten rockten. Die Show am Wacken Donnerstag war das Finalkonzert und ging in die Geschichte des Holy Ground ein. Die wie immer rasante und spektakuläre Show brannte sich in die Köpfe der Zuschauer und Fans. Und jeder Wacken-Anhänger ist sich sicherlich einig, Iron Maiden und Wacken, das passt zusammen wie die Faust aufs Auge.
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1: Guilt-Trip gehen im Herbst auf ihre bislang größte Headliner-Tour. Die Armor of Angels-Tour führt die Band sogar 6-mal nach Deutschland. Am 14. Oktober startet die Hardcore-Band aus Manchester in Birmingham und zieht anschließend quer durch Europa. Frontmann Jay Valentine erzählt zur Ankündigung, dass die Planung sehr viel Zeit in Anspruch genommen hat und sie sich bei allen bedanken wollen. Es sei ein Privileg, einige ihrer besten Freunde und zugleich einige der aktuell besten Bands der Szene mit auf Tour nehmen zu können. Dabei sein werden Judiciary, Justice for the Damned und Long Goodbye.
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1: Zusammen mit Krombacher hat das Wacken Open Air die Growling Creatures ins Leben gerufen. Eine Band bestehend aus 7 bedrohten heimischen Tierarten. Auf dem Wacken 2023 hat das Team zusammen mit den Fans den lautesten Growl der Welt erzeugt und damit ordentlich Welle für die Growling Creatures gemacht. Das Ziel der Aktion ist es dann, Spenden für den NABU zum Schutz bedrohter heimischer Tierarten zu sammeln.
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1: Wusstet ihr, dass ihr nach dem Festival eure Schlafsäcke, Zelte und anderes Camping-Equipment an die gemeinnützige Organisation Metality spenden könnt? Die geben die Sachen dann an hilfsbedürftige Leute weiter, die gerade im Winter darauf angewiesen sind. Kaputte Zelte, die nicht mehr gespendet werden können, werden vom Wackenpartner Retent recycelt und in Taschen verwandelt, sodass jedes zurückgelassene Zelt ein zweites Leben bekommt. Deswegen lasst nichts auf dem Acker liegen, räumt hinter euch auf und informiert euch gerne vorher schon drüber, an welchen Stellen ihr Zelte und Schlafsäcke abgeben könnt.
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1: David Townsend haut gleich 2 neue Singles raus. Der außergewöhnliche Metal-Künstler scheint jetzt mit seinem neuen Album The Moth die Grenzen zwischen Metal und Film verschwimmen lassen zu wollen. Die neuen Singles Prepare for War und The Big Snit sind keine klassischen Singles, sagt er. Er beschreibt sie als eine zusammenhängende Geschichte. Es soll der Soundtrack zu einem nicht existierenden Film sein. In dem Single-Doppelpack geht es um eine letzte große Schlacht, die wörtlich als Krieg zwischen 2 Parteien verstanden werden kann oder auch einem inneren Konflikt. Ganz ohne Inspiration ist die Musik aber natürlich nicht entstanden. Der Titel The Big Snit ist eine Anspielung auf einen kanadischen Kurzfilm, mit dem Townsend aufgewachsen ist. Er bezeichnet es als eine Art Heavy-Metal-Adaption davon. Alles in allem soll The Moth laut dem Sänger weniger ein Album sein, sondern ein Erlebnis, das die letzten Momente vor einer grundlegenden Veränderung darstellt. Wir sind also sehr gespannt, wie diese Reise noch weitergeht.

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1: Hi, hier sind Kai und
2: Thorsten
1: von Wingenfelder und
2: Fury.
1: Irgendwann war Holger Hübner einer der Wackenmacher, der ja auch unser Manager ist und Freund ist. Da haben wir rumgescherzt und meinten, ja, Fury kann ja nicht auf Wacken spielen. Und dann sagte er, aber eure Coverband, die beschissenen Sechs. Und wir so, yes. Und dann angerufen, alle Jungs angemeldet und Schnapsidee und gemacht. Und es war großartig, es war herrlich.
2: Wir hatten ein bisschen Schiss, muss ich sagen. Wir waren sehr nervös. Aber nach der Show waren wir sehr beglückt. Es hat echt Spaß gemacht, also war einfach super. Und das ist auch ein gutes Gefühl, wenn du weißt, du gehst da hin und da kennt dich eigentlich keine Sau, was man eigentlich so dachte. Und auf einmal singen die halt alle mit, ja. Und auf einmal sind da nicht 300 Menschen vor der Bühne, sondern irgendwie 9000 oder so. Das war schon irgendwie abgefahren und die haben es echt gefeiert. Und dann singst du Time to Wonder und dann kommt die Pommesgabel hoch von 9000.
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1: B wie Bierpipeline. Wacken und Bier, das gehört doch einfach zusammen, oder? Und damit die Metalheads wirklich niemals auf dem Trockenen sitzen müssen, wurde 2017 eine Bierpipeline eingerichtet. Die knapp einen Kilometer langen unterirdischen Rohre schießen um die 10.000 Liter Bier an extra dafür eingerichtete Schnellzapfanlagen. Das Gute daran ist nicht nur, dass das Bier so natürlich viel, viel schneller in die Becher kommt, sondern gleichzeitig wird auch noch der Boden geschützt. Ja, sonst mussten die vielen Fässer immer mit Treckern auf den Acker gekarrt werden und da war das Fällt dann meistens auch schon kaputt, bevor die ersten Besucher überhaupt erst angekommen sind. Ja Leute, und bevor ihr jetzt auf dumme Ideen kommt, ne? Anzapfen ist unmöglich, die Rohre wurden nämlich extra tief gelegt und es gibt vor Ort Security, die nur nach der Pipeline guckt.
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1: Keine Live-Auftritte von Blind Guardian in 2026 und 2027. Das hat die Band um Frontmann Hansi Kirsch jetzt verkündet. Hintergrund ist, dass die Jungs gerade an zwei wichtigen Projekten arbeiten. Zum einen konzentriert sich das Quartett gerade sehr auf neue Musik für ihre 12. Platte. Sie sind laut Kirsch gerade im Songwriting und das wird wohl auch noch circa 5 Monate dauern. Plan ist, dass die Vorproduktion bis Ende 2026 abgeschlossen sein soll. In einem anderen Video wird es dann noch konkret. Und Hansi erzählt, dass Anfang 2027 die komplette Produktion im Gang sein soll. Das bedeutet für Fans, dass es aber 2026 leider keine Live-Auftritte geben wird. Für 2027 gilt das dann auch noch. Keine Konzerte oder ähnliches, weil uns die Musiker eben hochwertige Musik liefern wollen. Das andere Projekt ist der Aufbau ihrer eigenen Plattenfirma, was natürlich eine spannende Zeit für die Power-Mettler ist. Auf dem offiziellen Instagram-Account von Blind Guardian gibt es die Statements dann auch nochmal zum

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1: Hier spricht niemand anderes als Maschine. Woran ich mich immer wirklich sehr, sehr gerne erinnere, sind die Cruises. Viele von euch waren ja auch mit am Start. Also immer wieder großartige Erlebnisse. Ob das nun meine Late-Night-Shows waren oder sind, an die ich mich gerne erinnere, mit großartigen Gästen. Ob das die Tombolas sind, die wir zusammen auf dem Deck oben erlebt haben am Nachmittag. Oder auch, ob es Karaoke ist um 4 Uhr nachts mit all euch bekloppten Knallköppen, was keine Beleidigung, sondern eher ein Lob ist. Was mich immer wieder wahnsinnig erstaunt, ist dieser vielseitige Querschnitt durch unsere Metal-Gemeinde. Es gibt wirklich alles, aber es gibt selten irgendwie Doofes. Beziehungsweise eine meiner Lieblingsgeschichten ist, als ich während des Karaokes irgendwann zwischen 4 Uhr morgens und Frühstück am Tresen noch ein Bierchen holen wollte für hier Sascha von Endstille, den kennt ihr ja, mit dem mache ich ja immer das Karaoke. Und ja, ich wollte also noch ein Bierchen holen und neben mir steht so ein Riesentyp, so ein, ja, 2,15 Meter großer Wikinger, zumindest gefühlt 2,15 Meter, Haare bis zum Arsch und bestellt sich irgendeinen Schnaps, dreht sich zu mir um und sagt so, ey Maschine, trinkst du auch noch einen Wodka mit? Und ich sag, ja klar, trinke ich auf jeden Fall noch einen Wodka mit. Und ich frag ihn dann, was er so im normalen Leben tut. Also so betrunken war er nicht, er konnte noch ganz klar reden und sagt zu mir, dass er Gehirnchirurg ist. Und das klingt recht glaubhaft tatsächlich. Also stoßen wir darauf an, ich bin natürlich sehr erstaunt. Ich nehme dann mein Bier mit für Sascha und mich und gehe weiter moderieren. Wie gesagt, endlich normale Leute, würde ich sagen. Und mein Steuerberater, der übrigens auch immer auf dem Wacken ist, würde das auch sagen. Also bunte Mischung.
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1: Moin zusammen, Laura Schallenberg aus der Wackenradio-Redaktion. Ich bin hier zusammen mit meiner wunderbaren Kollegin
2: Taki Knackstedt. Hi, was geht?
1: Na, und genau, wir sprechen heute mal ein bisschen über unseren Arbeitsalltag in der Wackenradio-Redaktion auf dem Festival selbst, also was wir da zu tun haben. Und eigentlich jeder Tag beginnt mit einer Tour mit dem ganzen Team zusammen mit dem Bus zum Festivalgelände. Nur eine Person, die habe ich da noch nie gesehen in diesem Bus.
2: Das ist Taki Knackstedt. Noch nie ist bestimmt nicht richtig, aber selten. Selten schaffe ich es, pünktlich am Bus zu sein. Aber man muss auch irgendwie mal sagen, ne, fürs Team mache ich gründlich Recherche am Abend zuvor und stürze mich nochmal ins Getümmel. Ich denke, das ist okay.
1: Das ist in Ordnung. Ja. Ja, und wenn wir dann da sind, dann machen wir erstmal so eine Besprechung mit dem Team. Was liegt am Tag an? Haben wir Interviews? Wenn ja, mit wem? Oder welche News sind wichtig? Da machen wir auch ein Update, ob sich Konzerte verschieben. Also erstmal so eine Grundlagenrecherche, würde ich sagen.
2: Ja, genau. Also wir bestücken das Wackenradio 24/7, kann man schon sagen, wie du schon gesagt hast, mit den neuesten News. Was liegt an? Was kommt am Tag auf uns zu? Ja, wir wollen natürlich die Stimmung auch ein bisschen anheizen. Die Leute auf dem Campground, die hören natürlich auch teilweise das Wackenradio, weil man bleibt bei uns einfach up to date. Es ist total unterschiedlich auch. Man kann das ja nie sagen, ne? Also hier hast du dann mal eine Pressekonferenz oder wir laufen wirklich auf den Campground und schnacken mit euch, feiern mit euch. Da kommt ein Interview dazwischen. Es ist wirklich sehr viel und sehr, sehr aufregend und wie ich finde, ein tolles Privileg dort. Ja. Arbeiten zu dürfen. Es macht sehr, sehr viel Spaß mit dem kompletten Team und mit den ganzen Metalheads, ja.
1: Also es gibt so ein paar Stichpunkte, die müssen immer erledigt werden, wie zum Beispiel die Interviews, klar, die Vorbereitung davor. Aber es kann halt auch wirklich sein, dass da jemand reinkommt und sagt, da steht ein Interviewgast, mach jetzt mal ein 10-Minuten-Interview und dann musst du einfach auch flexibel sein.
2: Das ist manchmal schon kritisch, ne? Ein paar sind dann unterwegs, dann brauchst du jede helfende Hand und da sind wir ganz froh drum, dass wir so viel Unterstützung uns gegenseitig auch geben. Ja. Ohne Scheiß, so viel Spaß das auch macht, es ist auch wirklich teilweise echt anstrengend, weil wir sind von morgens bis abends unter Strom. Wir freuen uns natürlich dann abends oder irgendwann zu gegebener Uhrzeit auch irgendwie Feierabend machen zu können. Aber wenn dann irgendwas Wichtiges ist, was passiert, müssen wir da sein, klar sein irgendwie auch. Das ist ein Privileg, aber es ist irgendwie auch noch Arbeit, aber tolle Arbeit.
1: Auf jeden Fall. Also es hat jeder von uns immer sein Aufnahmegerät, alles mit im Hotelzimmer, damit notfalls auch mitten in der Nacht mal eine News eingesprochen werden kann.
2: Total. Ich freue mich schon auf nächstes Mal.
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1: Benediction haben temporären Ersatzsänger gefunden. Dave Ingram von Benediction hat sich ja kürzlich wegen gesundheitlicher Probleme zurückgezogen. Grund dafür ist seine fortschreitende Arthritis, die ihm das Performen zunehmend erschwert. Am 12. Mai machte die Band das öffentlich über Instagram. Ganz verabschieden will sich Ingram aber noch nicht. Für 2026 plant er einige wenige letzte Shows mit Benediction, um sich persönlich von den Fans zu verabschieden. Für die kommenden Konzerte springt jetzt aber erstmal ein alter Bekannter ein. Oscar Wilde übernahm bereits erste Shows in Deutschland. Außerdem wird Ex-Benediction-Frontmann Dave Hunt wieder ans Mikro treten. Und auch für die anstehende Lateinamerika-Tour hat die Band prominente Unterstützung gefunden. Cam Lee, Sänger von Massacre und früherer Drummer bei Death, wird Benediction auf der LATAM-Tour begleiten. Laut Band freuen sie sich riesig auf die Zusammenarbeit. Cam Lee betont, dass ihm vor der Zusage vor allem eines wichtig war, dass er den Segen von Dave Ingram persönlich bekommt. Und den hat er auch.
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1: Frauen im Metal. Eine der Vorreiterinnen des Genres ist Doro Pesch. Nicht umsonst nennen wir sie die Queen of Metal. Und die freut sich ganz besonders über die Entwicklung der letzten Jahre hin zu mehr weiblichen Stimmen. Denn als sie angefangen hat, war das noch anders.
2: Ja, da waren nur eine Handvoll Frauen und jetzt ist es natürlich viel schöner, weil viel mehr Frauen machen oder spielen, in Bands singen. Also es gibt ganz, ganz tolle Frauen. Also im Moment, ich bin da total, ich liebe viele, die eine wahnsinnige Persönlichkeit haben, wahnsinnige Stimmen. Damals, das war, ja, so konnte man sich an einer Hand abzählen, waren vielleicht 5, 6, 7 Mädels. Und es war dann ziemlich einsam. Also jetzt ist es toll. Und wir sind eigentlich auch alle sehr verbunden.
1: Ja, und auch wenn sie damals, in den 80ern und Anfang der 90er, als Frau in der Metal-Branche eher die Ausnahme war, hat sie sich von ihren Kollegen und Mitstreitern nie schlecht behandelt gefühlt.
2: Ey, ich bin so dankbar, die waren alle so unterstützend, so supportive. Also habe ja mit allen großen Leuten irgendwie zusammen getourt oder auf Festivals oder auch zusammengearbeitet, zum Beispiel mit dem Gene Simmons von Kiss. Und ich muss sagen, gerade von den Männern bin ich immer total unterstützt worden. Auch von Lemmy, zum Beispiel von Motorhead. Wir haben viele Sachen zusammen gemacht im Studio, waren zusammen auf Tour, auf Festivals. Und oder Judas Priest oder Ronnie James Dio, Saxon. Also die ganzen Größen, ja, die haben mich auch eigentlich immer sehr respektiert, mir immer total geholfen. Also da muss ich sagen, ich hatte nie was Negatives erlebt. Und um noch ein Geheimnis zu verraten, was natürlich bestimmt viele Fans wissen, aber eigentlich, ey, die ganz hartgesottenen Rocker, Rockbands, Metal People, diese haben eigentlich ein ganz, ganz weiches Herz. Also ich auch.
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1: Oh, das Verrückteste. Boah, ich stand auf der Karaoke-Bühne und die waren tatsächlich alle von mir begeistert. Ja, also die Leute waren auf jeden Fall sehr zufrieden mit mir. Ja, deswegen stand ich auch gerade eben mit dem Schild von wegen, oh, lass mich mal mitsingen.
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1: David Townsend haut gleich 2 neue Singles raus. Der außergewöhnliche Metal-Künstler scheint jetzt mit seinem neuen Album The Moth die Grenzen zwischen Metal und Film verschwimmen lassen zu wollen. Die neuen Singles Prepare for War und The Big Snit sind keine klassischen Singles, sagt er. Er beschreibt sie als eine zusammenhängende Geschichte. Es soll der Soundtrack zu einem nicht existierenden Film sein. In dem Single-Doppelpack geht es um eine letzte große Schlacht, die wörtlich als Krieg zwischen 2 Parteien verstanden werden kann oder auch einem inneren Konflikt. Ganz ohne Inspiration ist die Musik aber natürlich nicht entstanden. Der Titel The Big Snit ist eine Anspielung auf einen kanadischen Kurzfilm, mit dem Townsend aufgewachsen ist. Er bezeichnet es als eine Art Heavy-Metal-Adaption davon. Alles in allem soll The Moth laut dem Sänger weniger ein Album sein, sondern ein Erlebnis, das die letzten Momente vor einer grundlegenden Veränderung darstellt. Wir sind also sehr gespannt, wie diese Reise noch weitergeht.
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1: Vincent Damon Ferner, geboren 1948 in Detroit. 1948, da denkt man vermutlich eher an die eigenen Großeltern als an Rockstars. Aber anstatt im Alter sein Bingo zu spielen, legt dieser Herr seit den 60ern die spektakulärsten Live-Shows hin, die es jemals gegeben hat. Ihr fragt euch jetzt vielleicht, Vincent wer, wenn er so tolle Shows macht, warum habe ich da noch nie etwas von ihm gehört? Gut, vielleicht sollte man an dieser Stelle auch mal seinen aktuellen Namen erwähnen. Es geht natürlich um den Schockrocker Alice Cooper. Musikalisch ging es schon früh los. Seine erste Band The Earwigs gründet er mit gerade mal 16 Jahren, damals natürlich noch unter seinem bürgerlichen Namen. Die Band wechselt in den nächsten Jahren mehrmals sowohl ihre musikalische Ausrichtung als auch ihren Namen, bis sie schließlich 1968 als Alice Cooper auftreten. Mit ihren ersten Alben feiert die Band schnell Erfolge und beginnt schon zu dieser Zeit, die epischen Bühnenshows zu entwickeln. Make-up und Kostüme sind da erst der Anfang. Wer auf ein Alice Cooper-Konzert geht, bekommt eine waschechte Horrorshow geboten, inklusive Folterwerkzeuge und inszenierten Hinrichtungen von Cooper durch beispielsweise Hängen oder die Guillotine. Ab 1974 ist der Schocker dann solo unterwegs und ändert übrigens auch seinen bürgerlichen Namen offiziell in Alice Cooper. So tritt er dann auch 2010 das erste Mal bei uns in Wacken auf und beschert uns seitdem immer wieder die schönsten, fürchterlichen Shows auf dem Holy Ground. Wenn er sich übrigens mal gerade nicht geschminkt auf der Bühne scheinentaupen lässt, trifft man ihn meistens auf irgendeinem Golfplatz, wo er seiner großen Leidenschaft neben der Musik nachgeht. Oder auch drüben bei Radio Bob, wo er fast jeden Abend seine eigene Show moderiert.
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1: Wir freuen uns schon auf seinen nächsten Besuch und sagen bis dahin,
3: wir sind unwürdig!
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1: Wacken ist ja bekanntlich nicht nur das größte Heavy-Metal-Festival Deutschlands, sondern sogar der ganzen Welt. Kein Wunder also, dass immer am 1. August-Wochenende viele, viele tausend Leute aus der ganzen Welt in das kleine Dorf nach Schleswig-Holstein pilgern, um da eine Woche lang den Metal zu huldigen. Ich habe mal mit ein paar internationalen Fans gesprochen und gefragt, warum sie eigentlich so viel auf sich nehmen, um dabei zu sein. Julie und Chris aus Schottland waren 2022 zum allerersten Mal auf dem Wacken und wollen das definitiv wiederholen, weil das WOA für sie einfach das Zuhause vom Metal ist.
2: Why do you come here to Germany to be here on this festival?
3: It's the home of metal. I mean, it's like the biggest metal festival. You've got to come and experience it. So this is our first time. It's amazing.
1: Catherine aus England und ihre Freunde haben für die Anreise einfach mal knapp einen ganzen Tag gebraucht, weil ihre Flüge gestrichen wurden. Sie sagt, egal, das ist es komplett wert. Sie kommen nämlich jedes Jahr und waren insgesamt schon 9 Mal auf dem Holy Ground.
3: Well, it actually took us about 24 hours because our flight was cancelled and we had to buy a new one, but we couldn't miss the festival. So we were late, but we're here now.
2: I guess it's not the first time.
3: No, this is, I think, the 10 years ago was our first, 2012. So this is like our 9th or something like that. So yeah, we come every year. It's the best festival in the world. Really is.
1: Ja Leute, ihr hört selbst, ne? Egal wie weit der Weg ist, die Anreise lohnt sich einfach von überall. So ein Festival wie das Wacken Open Air gibt's kein zweites Mal.
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1: Keine Live-Auftritte von Blind Guardian in 2026 und 2027. Das hat die Band um Frontmann Hansi Kirsch jetzt verkündet. Hintergrund ist, dass die Jungs gerade an zwei wichtigen Projekten arbeiten. Zum einen konzentriert sich das Quartett gerade sehr auf neue Musik für ihre 12. Platte. Sie sind laut Kirsch gerade im Songwriting und das wird wohl auch noch circa 5 Monate dauern. Plan ist, dass die Vorproduktion bis Ende 2026 abgeschlossen sein soll. In einem anderen Video wird es dann noch konkret. Und Hansi erzählt, dass Anfang 2027 die komplette Produktion im Gang sein soll. Das bedeutet für Fans, dass es aber 2026 leider keine Live-Auftritte geben wird. Für 2027 gilt das dann auch noch. Keine Konzerte oder ähnliches, weil uns die Musiker eben hochwertige Musik liefern wollen. Das andere Projekt ist der Aufbau ihrer eigenen Plattenfirma, was natürlich eine spannende Zeit für die Power-Mettler ist. Auf dem offiziellen Instagram-Account von Blind Guardian gibt's die Statements dann auch nochmal zum Nachschauen.
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1: Bin ich einfach mal zu Fuß von zu Hause nach Wacken gegangen, 42 Kilometer.
2: Ich habe gedacht, ich setze mal ein Zeichen gegen Bequemlichkeit. Es war ja so, dass die DKMS jedes Jahr Registrierungen sucht auf dem Festival. Und ich habe mir gedacht, wenn ich das schaffe, 42 Kilometer von zu Hause nach Wacken zu laufen, mit einem schweren Rucksack, mit meinem Gepäck, dann schaffen das doch die ganzen Metalheads, die vor Ort sind, auch mal zum Stand der DKMS zu gehen und sich 5 Minuten lang registrieren zu lassen.
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1: Benediction haben temporären Ersatzsänger gefunden. Dave Ingram von Benediction hat sich ja kürzlich wegen gesundheitlicher Probleme zurückgezogen. Grund dafür ist seine fortschreitende Arthritis, die ihm das Performen zunehmend erschwert. Am 12. Mai machte die Band das öffentlich über Instagram. Ganz verabschieden will sich Ingram aber noch nicht. Für 2026 plant er einige wenige letzte Shows mit Benediction, um sich persönlich von den Fans zu verabschieden. Für die kommenden Konzerte springt jetzt aber erstmal ein alter Bekannter ein. Oscar Wilde übernahm bereits erste Shows in Deutschland. Außerdem wird Ex-Benediction-Frontmann Dave Hunt wieder ans Mikro treten. Und auch für die anstehende Lateinamerika-Tour hat die Band prominente Unterstützung gefunden. Cam Lee, Sänger von Massacre und früherer Drummer bei Death, wird Benediction auf der LATAM-Tour begleiten. Laut Band freuen sie sich riesig auf die Zusammenarbeit. Cam Lee betont, dass ihm vor der Zusage vor allem eines wichtig war, dass er den Segen von Dave Ingram persönlich bekommt. Und den hat er auch.
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1: Harvey Headbang. Hauptsächlich von Metal-Fans praktiziert, ist seit Ende der 60er Jahre Headbang auf Konzerten und Festivals einfach nicht mehr wegzudenken und gehört auch seitdem zur allgemeinen Metal-Kultur. Der Kopf wird dabei im Takt der Musik schnell vorwärts und rückwärts sowie seitwärts im Kreis oder in Achterform bewegt. Der weltbekannte Tanzstil ist unter Vollblut-Metlern auch ganz normal und sehr viele stellen sich nebeneinander, packen sich gegenseitig an der Schulter, um sich zu stützen und dann schwingen sie die lange Metal-Mähne gemeinsam. Und besser ist das auch, denn beim Headbang bekommt man schnell mal einen Schwindelanfall. Also Vorsicht ist auf jeden Fall geboten. Neben Kopf anhauen sollten Ungeübte auch nicht gleich übertreiben. Denn es könnten am nächsten Tag fiese Nackenschmerzen und Bewegungsschwierigkeiten auf einen warten. Aber solange das nicht passiert, bang your head and do it again.
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1: Die mega gute Laune, die die Leute alle mitbringen. Auch die Kostüme, die man da teilweise sieht. Es ist echt mega. Die Leute lassen sich jedes Jahr da was einfallen, die Besucher. Ja, das ist eigentlich so, dass das Ganze drumherum ist. Es harmoniert einfach. Ich finde das so toll. Und das läuft auch immer sowas von friedlich ab dort. Und das ist sowas von schön. Auch wenn das so eine Riesenmasse von Menschen ist, bis zu 80.000 Menschen. Das ist der Wahnsinn. Und dann bleibt das alles immer noch ruhig, entspannt und harmonisch. Finde ich total klasse.
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1: David Townsend haut gleich zwei neue Singles raus. Der außergewöhnliche Metal-Künstler scheint jetzt mit seinem neuen Album The Moth die Grenzen zwischen Metal und Film verschwimmen lassen zu wollen. Die neuen Singles Prepare for War und The Big Snit sind keine klassischen Singles, sagt er. Er beschreibt sie als eine zusammenhängende Geschichte. Es soll der Soundtrack zu einem nicht existierenden Film sein. In dem Single-Doppelpack geht es um eine letzte große Schlacht, die wörtlich als Krieg zwischen zwei Parteien verstanden werden kann oder auch einem inneren Konflikt. Ganz ohne Inspiration ist die Musik aber natürlich nicht entstanden. Der Titel The Big Snit ist eine Anspielung auf einen kanadischen Kurzfilm, mit dem Townsend aufgewachsen ist. Er bezeichnet es als eine Art Heavy-Metal-Adaption davon. Alles in allem soll The Moth laut dem Sänger weniger ein Album sein, sondern ein Erlebnis, das die letzten Momente vor einer grundlegenden Veränderung darstellt. Wir sind also sehr gespannt, wie diese Reise noch weitergeht.
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1: C wie Corona. Ja, dieses Kackvirus hat dem Wacken-Team natürlich einen ordentlichen Strich durch die Rechnung gemacht. Zum ersten Mal in der Geschichte musste das Festival 2020 abgesagt werden und 2021 direkt nochmal. Eine Sache bleibt aber ganz klar, die allergeilsten Fans überhaupt. Wackengründer Thomas Jensen hat uns damals erzählt, wie die Besucher mit der Absage umgegangen sind.
2: Naja, riesen Enttäuschung gepaart mit unglaublichem Verständnis. Das muss man den Fans ja wieder mal attestieren. Und dann haben die natürlich uns auch getragen auf einer Welle der Solidarität. Und dafür sind wir natürlich unendlich dankbar.
1: Zumindest ein kleines Trostpflaster für die Fans gab es dann aber. Das Wacken Worldwide, also das allererste virtuelle Wacken. Bei dem kostenlosen Livestream konnten sich die treuen Metalheads auf der ganzen Welt zumindest ein bisschen Wacken-Feeling nach Hause holen. Und auch wenn das echt cool war, hoffen wir natürlich, dass wir solche Absagen nie wieder erleben müssen.
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0: Hallo, ich bin Hannes von Kissin Dynamite.
1: Bin ja nicht so der Schlammbader an der Stelle, aber tatsächlich, das war in der Zeit, wo wir als Besucher da waren, da hat's mal so brutal geschifft. Also Wackengänger können das bestätigen. Wacken gibt's, da gibt's keinen Mittelweg. Entweder ist das staubtrocken und du brauchst eine Atemschutzmaske oder du versinkst quasi im Schlamm. Und das habe ich tatsächlich auch mal erlebt. Wirklich mit kniehohen Gummistiefeln, weil dir sonst einfach, keine Ahnung, die das alles eben reingelaufen wäre. Und das war schon skurril, weil so regelrechte Schlammteiche und Seen vor einem lagen und man wusste über nicht, wie tief ist das jetzt? Welchen Weg nehme ich jetzt, um endlich zur Bühne zu kommen? Das kenne ich tatsächlich nur von Wacken.
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1: Keine Live-Auftritte von Blind Guardian in 2026 und 2027. Das hat die Band um Frontmann Hansi Kirsch jetzt verkündet. Hintergrund ist, dass die Jungs gerade an zwei wichtigen Projekten arbeiten. Zum einen konzentriert sich das Quartett gerade sehr auf neue Musik für ihre 12. Platte. Sie sind laut Kirsch gerade im Songwriting und das wird wohl auch noch circa 5 Monate dauern. Plan ist, dass die Vorproduktion bis Ende 2026 abgeschlossen sein soll. In einem anderen Video wird es dann noch konkret. Und Hansi erzählt, dass Anfang 2027 die komplette Produktion im Gang sein soll. Das bedeutet für Fans, dass es aber 2026 leider keine Live-Auftritte geben wird. Für 2027 gilt das dann auch noch. Keine Konzerte oder ähnliches, weil uns die Musiker eben hochwertige Musik liefern wollen. Das andere Projekt ist der Aufbau ihrer eigenen Plattenfirma, was natürlich eine spannende Zeit für die Power-Mettler ist. Auf dem offiziellen Instagram-Account von Blind Guardian gibt es die Statements dann auch nochmal zum Nachschauen.
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1: Das ist doch eine ganz klare Geschichte. Das ist doch auch gewachsen. Es sind heute junge Leute da, das könnten meine Enkel sein, das könnten vielleicht sogar meine Urenkel sein. Die akzeptieren mich aber. Die akzeptieren auch andere, die vielleicht schon 80 sind, die da sind. Oder wir akzeptieren doch die 18-, 17-Jährigen und, dass die sagen, sie lassen die Sau raus. Wir sorgen doch auch dafür, dass wir sagen, los, feiert. Ihr könnt im Müll versinken. Aber wenn hier Feierabend ist, wenn ihr nach Hause fahrt, vorher wird der Platz aufgeräumt. Und das ist auch so. Und da ist ein Zusammenhalt.
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1: Doro, die Queen of Metal und die Queen of Wacken. Die beiden gehören einfach zusammen wie Pech und Schwefel. Und es ist kaum eine Überraschung, dass das Wacken auch einen ganz besonderen Platz in Doros Herz hat.
2: Ja, ich muss sagen, Wacken ist immer super. Also ich kenne Wacken jetzt seit 1993 und dann habe ich halt gesehen, wie das Festival gewachsen und gewachsen ist. Und das ist eigentlich weltweit so das renommierteste Metal-Festival. Und ja, bin nach wie vor, ja, ich liebe Wacken über alles.
1: Ja, sie ist 1993 zum ersten Mal als Headliner auf dem Heiligen Acker aufgetreten. Damals noch vor nicht ganz so vielen Menschen. Und sie hat auch tatsächlich erst gar nicht den Weg ins noch nicht mal 2000 Seelendorf gefunden.
3: Sind hier hingefahren mit so einem Doppeldeckerbus und haben es nicht gefunden. Wir haben es nicht gefunden. Es war halt auch schlechtes Wetter. Es war keiner auf der Straße. Es war nur Acker, nebelig, diesig. Und dann auf einmal habe ich einen Bauern gesehen auf seinem Feld, so Kilometer weit weg. Und dann bin ich hingerast und habe ihn dann gefragt, wo Wacken ist. Und dann hat er gesagt, komm Leute, ich bringe euch hin. Ja, und dann sind wir ungefähr 2 Stunden hinter diesem Traktor her. Und dann kamen wir an, eine Riesenbühne, Riesenlaufsteg, Riesen-PA. Also es war total beeindruckend, aber es waren noch keine Leute da. Es waren vielleicht so 1500 oder so, würde ich mal schätzen. Aber wie wir auf die Bühne gegangen sind, die haben getobt, als ob es 10.000 wären.
1: 25 Jahre später feiert sie vor 75.000 Menschen ihr 35-jähriges Bühnenjubiläum in Wacken und wird in die Hall of Heavy Metal History aufgenommen. Absolut verdient. Neben ihren Kumpels und Vorbildern Ronnie James Dio, Lemmy Kilmister und Judas Priest.
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1: Benediction haben temporären Ersatzsänger gefunden. Dave Ingram von Benediction hat sich ja kürzlich wegen gesundheitlicher Probleme zurückgezogen. Grund dafür ist seine fortschreitende Arthritis, die ihm das Performen zunehmend erschwert. Am 12. Mai machte die Band das öffentlich über Instagram. Ganz verabschieden will sich Ingram aber noch nicht. Für 2026 plant er einige wenige letzte Shows mit Benediction, um sich persönlich von den Fans zu verabschieden. Für die kommenden Konzerte springt jetzt aber erstmal ein alter Bekannter ein. Oscar Ryle übernahm bereits erste Shows in Deutschland. Außerdem wird Ex-Benediction-Frontmann Dave Hunt wieder ans Mikro treten. Und auch für die anstehende Lateinamerika-Tour hat die Band prominente Unterstützung gefunden. Cam Lee, Sänger von Massacre und früherer Drummer bei Death, wird Benediction auf der LATAM-Tour begleiten. Laut Band freuen sie sich riesig auf die Zusammenarbeit. Cam Lee betont, dass ihm vor der Zusage vor allem eines wichtig war, dass er den Segen von Dave Ingram persönlich bekommt. Und den hat er auch.
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2: Da ist der Bernd. Ich wünsche euch einen schönen Abend und ich wünsche mir dann bei einem Musikwunschabend von Paulus Dancing with the Dead. Danke, servus.

0: Ich bin die Sanna. Ich bin 5 Jahre alt und ich wünsche mir von Sabaton Total of Heaven.
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0: wünsche mir von Running Wild Port Royal. Feierabend.
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0: Servus, da ist der Dieter aus Freistadt. Ich würde mir gern von Rage Baby I'm Your Nightmare wünschen. Ja, und dann wünsche ich euch noch einen schönen Abend.
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0: finde, ihr spielt viel, viel zu wenig Megadeth und ich würde mir wünschen, dass ihr von das Album The Sick, The Dying and The Dead eine meiner Lieblingssongs spielt, Soldier On. Schönen Abend euch alle zusammen.
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1: David Townsend haut gleich zwei neue Singles raus. Der außergewöhnliche Metal-Künstler scheint jetzt mit seinem neuen Album The Moth die Grenzen zwischen Metal und Film verschwimmen lassen zu wollen. Die neuen Singles Prepare for War und The Big Snit sind keine klassischen Singles, sagt er. Er beschreibt sie als eine zusammenhängende Geschichte. Es soll der Soundtrack zu einem nicht existierenden Film sein. In dem Single-Doppelpack geht es um eine letzte große Schlacht, die wörtlich als Krieg zwischen zwei Parteien verstanden werden kann oder auch einem inneren Konflikt. Ganz ohne Inspiration ist die Musik aber natürlich nicht entstanden. Der Titel The Big Snit ist eine Anspielung auf einen kanadischen Kurzfilm, mit dem Townsend aufgewachsen ist. Er bezeichnet es als eine Art Heavy-Metal-Adaption davon. Alles in allem soll The Moth laut dem Sänger weniger ein Album sein, sondern ein Erlebnis, das die letzten Momente vor einer grundlegenden Veränderung darstellt. Wir sind also sehr gespannt, wie diese Reise noch weitergeht.
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2: Hallo, ich wünsche mir von Kissing Dynamite I Will Be Kissed.

0: Ja, hallo, hier ist Benjamin Schmid aus Baumbrücken. Ich würde mir gern von Machine Head Halo zum Feierabend wünschen. Danke, schönen Abend, ciao.
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0: Ja, hallo, Benni hier aus Müden. Ich würde mir gerne von Korn Schütteln aus der Korn wünschen, wenn das möglich wäre. Ciao.
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1: Moin Leute, also ich wünsche mir mal so von Doro Pesch für immer. Ja, Doro ist eine Ikone, Doro ist Kult. Danke, schönen Feierabend.

0: Moin, hier ist Till. Ich wünsche mir jetzt Raining Blood von Slayer, weil ich habe hier noch was zu handwerkeln.
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0: Hallo an das Bob-Team. Ich würde mir auch gerne ein Lied wünschen bei euch. Etwas, was ich so bei euch noch nie gehört habe. Ich würde gerne das Lied Halloween von Halloween hören. Ich bin mir nicht sicher, ob ihr schon mal Halloween gespielt habt. Aber wenn, es wäre total super. Und da hätte ich jetzt richtig Bock drauf.
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1: Keine Live-Auftritte von Blind Guardian in 2026 und 2027. Das hat die Band um Frontmann Hansi Kürsch jetzt verkündet. Hintergrund ist, dass die Jungs gerade an zwei wichtigen Projekten arbeiten. Zum einen konzentriert sich das Quartett gerade sehr auf neue Musik für ihre 12. Platte. Sie sind laut Kürsch gerade im Songwriting und das wird wohl auch noch circa 5 Monate dauern. Plan ist, dass die Vorproduktion bis Ende 2026 abgeschlossen sein soll. In einem anderen Video wird es dann noch konkret. Und Hansi erzählt, dass Anfang 2027 die komplette Produktion im Gang sein soll. Das bedeutet für Fans, dass es aber 2026 leider keine Live-Auftritte geben wird. Für 2027 gilt das dann auch noch. Keine Konzerte oder ähnliches, weil uns die Musiker eben hochwertige Musik liefern wollen. Das andere Projekt ist der Aufbau ihrer eigenen Plattenfirma, was natürlich eine spannende Zeit für die Power-Mettler ist. Auf dem offiziellen Instagram-Account von Blind Guardian gibt es die Statements dann auch nochmal zum Nachschauen.
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2: Freundinnen und Freunde der harten Klänge, es ist wieder soweit. Metal-Zeit, macht euch bereit. Ja, schön, dass ihr am Start seid hier im Wackenradio. Colin hier, moin moin, ich grüße euch aus Hamburg und heute ist es mal wieder Zeit, in der Zeitmaschine Platz zu nehmen. Wir reisen zurück ins denkwürdige Metal-Jahr 1981. Ein Jahr, in dem die New Wave of British Heavy Metal so richtig Früchte trägt, in dem sich alte Bands neu erfinden, in dem neue Bands dazukommen, in dem die harte Musik einfach richtig geil performt. Entsprechend hören wir heute mal rein in die spannendsten Studioalben und wenn man vom Jahr 1981 und Heavy Metal spricht, dann kommt man an Accept natürlich nicht vorbei. Die veröffentlichen mit Breaker ihr drittes Studioalbum und kommen so langsam richtig auf Spur. Die Songs werden tighter, die Geschwindigkeit wird höher, sie wenden sich mehr und mehr dem aufkeimenden Metal zu. Breaker, ein erstes großes Meisterwerk, zumindest meiner persönlichen Meinung nach, und darauf ein ganz großer Hit, der irgendwie so ganz, ja, ein bisschen bizarr ist, ein bisschen speziell, aber irgendwie auch unfassbar geil. Ich liebe diese Nummer, einer meiner absolut liebsten Accept-Songs und meiner Meinung nach der perfekte Eröffner heute für die Sendung. Oder um es mit den Worten von Udo Dirkschneider zu sagen, Son of a bitch, kiss my ass.

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1: Ozzy Osbourne, der hat 1981 eine wahre Herkules-Aufgabe zu bewältigen. Denn er hat ja 1980 sein Solo-Debüt Blizzard of Oz rausgebracht, gemeinsam mit Gitarrengott Randy Rhoads an seiner Seite. Und dieses Ding ist auch so ein bisschen überraschend eingeschlagen wie eine Bombe. Er hat einerseits einen neuen Sound gefunden, hat so eine Modernisierung durchlebt, die nicht nur künstlerisch eben richtig spannend ist, sondern auch weltweit kommerziell einschlägt wie eine Bombe und seiner alten Band Black Sabbath erstmal so ein bisschen den Stinkefinger zeigt. Aber wie knüpft man an so ein Meisterwerk an? Das gelingt den wenigsten, aber Ozzy, der kriegt's hin, natürlich auch dank seiner eingespielten Truppe. Es ist dieselbe Besetzung, die schon das Debüt eingespielt hat, also Randy Rhoads ist nochmal dabei. Er wird dann ja im Laufe der Tour zu diesem Album tragischerweise versterben. Bassist Bob Daisley ist am Start und Lee Kerslake, der ja vorher bei Uriah Heep war, sitzt am Schlagzeug. Und die Songs darauf, die sind richtig gut. Und wenn man Leute fragt, was ist denn so das beste Ozzy-Solo-Album, dann wird sehr oft das Debüt Blizzard of Oz genannt, sehr oft aber eben auch der Nachfolger Diary of a Madman. Darauf sind so Hits wie Over the Mountain oder auch Flying High Again. Mein persönlicher Favorit ist aber der epische Abschlusstrack Diary of a Madman. Das ist so ein bisschen progressiv, das ist verschachtelt, da ist eine Menge drin, kann man immer wieder hören und deswegen gönnen wir uns genau den Track auch jetzt.

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1: Metal-Zeit goes 1981, das ist das Jahr, das wir musikalisch heute besuchen und gucken uns da so die spannendsten Neuveröffentlichungen im Bereich der harten Musik an. Und wir kommen jetzt zu Joan Jett. Die hat ja schon eine amtliche Punk-Karriere hinter sich in den 70ern mit den Runaways und kommt in diesem Jahr mit einer neuen Band an den Start. Joan Jett and the Blackhearts veröffentlichen I Love Rock'n'Roll. Und diesen Song, den kennt natürlich jeder und keine Sorge, diesen Song, den erspare ich uns allen, auch wenn er eigentlich ziemlich geil ist. Nein, dieses Debüt hat mehr zu bieten. Es ist ein trockenes, punkig angehauchtes Rockalbum, aber vor allem ein Rockalbum mit einer richtig krassen oder würde ich sagen ausgeprägten Rock'n'Roll, oldschooligen Rock'n'Roll-Schlagseite. Es macht Spaß, ist nicht für jeden was, aber es bringt halt Joan Jett zurück ins Geschäft und sie wird zu einer der größten Musikerinnen der harten Musik. Und jetzt gönnen wir uns von diesem Album Victim of Circumstance.

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1: Wenn wir über harte Musik im Jahr 1981 reden, dann kommen wir natürlich an der New Wave of British Heavy Metal nicht vorbei. Die hat ja im Jahr 1980 so richtig Fahrt aufgenommen und geht mit Vollgas auch durch das Folgejahr. Einige neue Bands sind so richtig am Aufsteigen, zum Beispiel Iron Maiden, aber es gibt auch Bands, die vorher schon in den 70ern begonnen haben, die gerne unter diesem neuen Wind selber so ein bisschen sich künstlerisch anpassen und einen zweiten Frühling erleben. Zu denen zählen zweifelsohne Judas Priest. Die haben aber in diesem Jahr einen schweren Stand. 1980 haben sie mit British Steel eines ihrer ganz, ganz großen Alben rausgehauen und 1982 wird dann mit Screaming for Vengeance ein weiteres definitives Album des Heavy Metals folgen. Und dazwischen bringen sie 81 Point of Entry raus. Und das ist ein Album, da werden die wenigsten Fans und Kritiker sagen, boah, das ist aber mal richtig stark. Klar, so ein, zwei Klassiker wie Heading Out to the Highway oder Desert Plains sind drauf, aber so die ganz, ganz großen Hits fehlen. Und das, was musikalisch eben zwischen diesen vorhandenen Hits drauf ist, das ist auch ein bisschen zerfahren, das ist ein bisschen experimentell. Das kann sich nicht ganz entscheiden, ist es oldschoolig oder wird es modern sein. Und dennoch mag ich persönlich dieses Album total gerne. Irgendwas macht das mit mir, da resoniert etwas in mir. Und deswegen gibt's jetzt einen Hit aus der zweiten, dritten oder vielleicht auch vierten Reihe. Hier sind Judas Priest mit Hot Rockin'.

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1: Benediction haben temporären Ersatzsänger gefunden. Dave Ingram von Benediction hat sich ja kürzlich wegen gesundheitlicher Probleme zurückgezogen. Grund dafür ist seine fortschreitende Arthritis, die ihm das Performen zunehmend erschwert. Am 12. Mai machte die Band das öffentlich über Instagram. Ganz verabschieden will sich Ingram aber noch nicht. Für 2026 plant er einige wenige letzte Shows mit Benediction, um sich persönlich von den Fans zu verabschieden. Für die kommenden Konzerte springt jetzt aber erstmal ein alter Bekannter ein. Oscar Wilde übernahm bereits erste Shows in Deutschland. Außerdem wird Ex-Benediction-Frontmann Dave Hunt wieder ans Mikro treten. Und auch für die anstehende Lateinamerika-Tour hat die Band prominente Unterstützung gefunden. Cam Lee, Sänger von Massacre und früherer Drummer bei Death, wird Benediction auf der LATAM-Tour begleiten. Laut Band freuen sie sich riesig auf die Zusammenarbeit. Cam Lee betont, dass ihm vor der Zusage vor allem eines wichtig war, dass er den Segen von Dave Ingram persönlich bekommt. Und den hat er auch.
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2: Willkommen zurück zur Metal-Zeit hier im Wackenradio. Wir sind immer noch im Jahr 1981 unterwegs und hören uns so durch die spannendsten Neuveröffentlichungen dieses Jahres. Und wir kommen jetzt zu Cirit Angol. Die sind ja so ein bisschen die ewigen Underdogs des amerikanischen Metals, Power, Doom, Dark Metals, können sich nie so richtig entscheiden seit ihrer Karriere und kommen auch kommerziell nie so richtig groß raus. Liegt sicherlich auch an ihrer leicht spröden Musik und vor allem der sehr eigenwilligen, kauzigen Stimme von Sänger Tim Baker. Mir haben sie immer gut gefallen und im Jahr 81 bringen sie ihr Debüt Frost and Fire raus. Und auf den ersten Blick würdest du denken, bei dem Titel Frost and Fire, bei dem Artwork mit so einem Fantasy-Krieger, da ist klassischer Heavy Metal drin. Aber nee, dieses Debüt ist noch sehr geprägt von 70s-Klängen, teilweise auch etwas kernigeren Riffs, aber unterm Strich glaube ich nur mit viel gutem Willen als klassisches Heavy-Metal-Album zu bezeichnen. Coolste Nummer davon, meiner Meinung nach, der Opener, der Titeltrack Frost and

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1: Die nächste Band, die ich hier auf der Liste habe bei unserer kleinen musikalischen Rundreise durch die Heavy-Metal-Alben des Jahres 1981, das ist Riot. Und Riot, die dürften wahrscheinlich so mit die bekannteste amerikanische Heavy-Metal-Band dieser Zeit gewesen sein. Jetzt muss man allerdings sagen, amerikanische Heavy-Metal-Bands, die sind durchaus beeinflusst von der New Wave of British Heavy-Metal. Aber wenn man sich jetzt so ein Buch angucken würde mit den großen amerikanischen Metal-Bands dieser Zeit, dann hätte dieses Buch wahrscheinlich nicht wahnsinnig viele Seiten oder zumindest nicht viele Seiten mit auch kommerziell bedeutenden Bands. Riot, die bestimmt zur künstlerischen Speerspitze der amerikanischen Bewegung zählen, die hatten ja kommerziell gesehen Zeit ihres Lebens auch immer eher einen schweren Stand. Mit Fire Down Under bringen sie zwar ihr nach Meinung vieler Fans und Kritiker geilstes Album überhaupt raus, aber wenn ich mir das Cover angucke, dann kann ich schon ein bisschen verstehen, dass es mit dem Durchbruch nur so bedingt klappt. Ich meine, Riot haben sich halt entschieden für eine süße, pelzige Robbe als Maskottchen. Und jetzt stelle ich mir einfach so krasse Metalheads, so Kids vor, die im Plattenladen 1981 stehen. Haben in der einen Hand Iron Maiden Killers zum Beispiel mit Eddie, dem bluttriefenden Zombie, in der Hand. Und auf der anderen Seite lächelt einen die süße Robbe von Riot an. Also der 13-jährige Colin, der hätte sich auch für Killers entschieden. Aber es geht hier natürlich um die inneren, um die musikalischen Werte. Und da liefern Riot richtig ab. Zum Beispiel mit dem Opener Swords and Tiki.

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1: Bei der heutigen Metal-Zeit im Wackenradio dreht sich alles um die musikalischen Ergüsse des Jahres 1981. Wir schauen rein in die spannendsten Studioalben und sind jetzt bei Saxon angekommen. An denen kommt man in dieser Zeit ja wirklich nicht vorbei. Man kann schon sagen, Saxon, die haben einen richtigen Run. 1979 veröffentlichen sie ihr Album und sie gehören quasi zur Speerspitze, zur ersten Garde der New Wave of British Heavy Metal. 1980 liefern sie dann mit Wheels of Steel und Strong Arm of the Law direkt ein Album-Doppelschlag nach, der auch richtig geil ist. Und 1981 gibt's schon den nächsten Klassiker, Denim and Leather. Also Saxon wirklich auf der Höhe der Zeit. In den mittleren 80ern werden sie dieses Tempo qualitativ nicht beibehalten können, aber da sind wir ja noch nicht. Wir sind da, wo Saxon richtig groß waren, mit Denim and Leather. Und davon gibt's jetzt den Titeltrack. Einfach eine geile Nummer.

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1: Ich glaube, wenn man so aufs Jahr 1981 zurückblickt oder überhaupt so auf diese Zeit, dann gehört zu den unwahrscheinlichsten Erfolgsgeschichten dieser Jahre wirklich das Phönix aus der Asche Comeback von Black Sabbath. Klar, die haben den Heavy Metal quasi offiziell mit erfunden in den 70ern, eine unglaublich große Karriere mit Ozzy am Mikro hingelegt, aber die ging dann natürlich so Ende der 70er rapide zu Neige. Ozzy ging getrennte Wege und veröffentlichte dann mit Blizzard of Oz ein Solo-Debüt, was Black Sabbath auch so ein bisschen den Stinkefinger zeigen konnte, beziehungsweise gezeigt hätte, wenn Black Sabbath nicht geil gekontert hätten. Denn sie hatten natürlich das große Glück mit Ronnie James Dio, der nach seiner Zeit bei Rainbow eine neue Band gesucht hat, einen Folgesänger zu verpflichten, der einerseits Black Sabbath musikalisch so richtig neues Leben einhaucht und dieses neue Leben andererseits kommerziell auch richtig gut funktioniert. Heaven and Hell, ein mustergültiges Debüt, und Mob Rules ist dann das zweite Album, was 1981 erscheint, und ich muss sagen, das Ding ist einfach nur absolut unwesentlich schwächer, wenn überhaupt. Ich meine, Turn Up the Night, ein geiler Opener, Voodoo, super, The Mob Rules, cool, Country Girl, geil, aber am geilsten ist für mich das Doomige The Sign of the Southern Cross.

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1: David Townsend haut gleich zwei neue Singles raus. Der außergewöhnliche Metal-Künstler scheint jetzt mit seinem neuen Album The Moth die Grenzen zwischen Metal und Film verschwimmen lassen zu wollen. Die neuen Singles Prepare for War und The Big Snit sind keine klassischen Singles, sagt er. Er beschreibt sie als eine zusammenhängende Geschichte. Es soll der Soundtrack zu einem nicht existierenden Film sein. In dem Single-Doppelpack geht es um eine letzte große Schlacht, die wörtlich als Krieg zwischen zwei Parteien verstanden werden kann oder auch einem inneren Konflikt. Ganz ohne Inspiration ist die Musik aber natürlich nicht entstanden. Der Titel The Big Snit ist eine Anspielung auf einen kanadischen Kurzfilm, mit dem Townsend aufgewachsen ist. Er bezeichnet es als eine Art Heavy-Metal-Adaption davon. Alles in allem soll The Moth laut dem Sänger weniger ein Album sein, sondern ein Erlebnis, das die letzten Momente vor einer grundlegenden Veränderung darstellt. Wir sind also sehr gespannt, wie diese Reise noch weitergeht.
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2: 1981, ein Jahr, das musikalisch so einiges zu bieten hat im Bereich der verzerrten Gitarrenmusik, und ihren Beitrag dazu liefern auch die Skandalrocker vom Sunset Strip, LA's One and Only Mötley Crüe. Die bringen in diesem Jahr mit Too Fast for Love ihr viel beachtetes Debüt raus, irgendwo zwischen richtig hartem Hardrock und leichtem Heavy Metal. Ein Debüt für die Geschichtsbücher in jedem Fall, und der Opener Livewire, das ist für mich auch der größte Knaller von dem Ding. Solltet ihr Drei Engel für Charlie noch nicht gesehen haben, hier den alten quasi mit Cameron Diaz und Drew Barrymore, dann tut euch selbst den Gefallen, holt das schleunigst nach. Eine richtig schöne Actionkomödie mit einem eben großartigen Soundtrack. Und direkt die Opening-Szene, so eine richtig rasante Flugzeuggeschichte, mehr will ich hier nicht spoilern, ist eben unterlegt mit Livewire, und was soll ich sagen, das passt da einfach wie Arsch auf Eimer. Aber auch ohne den Film macht dieser Song richtig Spaß. Hören wir also mal wieder rein.

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1: Wenn ich hier so auf die vor mir liegende Liste blicke mit Bands im Bereich der harten Musik, die 1981 Alben rausbringen, da muss ich schon sagen, das ist echt ein starker Jahrgang. Da ist wirklich vieles dabei und es sind eben viele Bands, die gerade erst, vor allem im Bereich der New Wave of British Heavy Metal, quasi das Schwimmen gelernt haben, aber langsam flügge werden. Def Leppard, die gehören ja auch dazu. 1980 mit On Through the Night, ein recht raues, hart rockendes, aber durchaus auch heavy orientiertes Album rausgebracht. Aber dann werden sie aus dieser Welle quasi rausgefischt von Star-Producer Matt Lang. Und der Rest ist natürlich mehr oder weniger Geschichte. Unter dem pedantischen Produzenten werden sie im Laufe der 80er Jahre umgeformt zu einem der kommerziell erfolgreichsten Hardrock-Acts aller Zeiten. Ob einem das musikalisch gefällt, diese Reise, das steht natürlich auf einem anderen Blatt. Ich persönlich kann mit den frühen Def Leppard Sachen auf jeden Fall deutlich mehr anfangen als zum Beispiel mit Pyromania oder ihrem kommerziellen Magnum Opus Hysteria. Aber wie gesagt, da scheiden sich einfach die Geister. High and Dry, das 81er Werk von Def Leppard, da gibt's schon so einiges, was so diese matt langen Blockbuster-Breitband-Sounds andeutet, aber es gibt auch noch die rauen Ecken und Kanten, wie zum Beispiel beim Opener.

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1: Willkommen zurück zur Metal-Zeit hier im Wackenradio, die immer noch im Jahr 1981 sich musikalisch zumindest befindet. Und wir kommen jetzt zu Michael Schenker. Der hatte sich ja bereits in den 70ern bei den Scorpions und UFO einen Namen als wahrscheinlich großartigster Hardrock-Gitarrist aus deutschen Landen gemacht. Und im Jahr 1980 bringt er dann das Debüt seiner ganz eigenen Michael Schenker Group auf den Markt. Und 1981 folgt dann mit MSG Album Nummer 2. Darauf zu hören am Schlagzeug erstmals Cozy Powell, der Simon Phillips ersetzt. Gary Baden ist am Mikrofon wieder dabei. Und wieder ist auch das Stichwort, denn wieder gelingt ihm der Geniestreich, ein melodiöses Hardrock-Album zu machen, was aber auch den harten Fans gefällt, denn die Gitarrenarbeit, die funktioniert genauso gut wie die eingängigen Melodien. Also, Michael Schenker zeigt, was er kann, und ganz besonders bei Track Nummer 2, Attack of the Mad X-Men.

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1: Die Metal-Zeitmaschine hat uns heute verschluckt und ausgespuckt im Jahr 1981. Und wir gucken uns an, was gibt es an spannenden musikalischen Neuveröffentlichungen im Bereich der harten Musik. Und wir kommen jetzt zu Rush. Die kanadischen Prog-Legenden, die sind ja irgendwie immer schon so ein bisschen gegen den Strom geschwommen. So als Trio haben sie ja in den 70er Jahren sich langsam aber sicher emporgearbeitet zu einer der technisch versiertesten und gleichzeitig auch musikalisch spannendsten Progressivbands des Planeten. Und auch wenn der Rest der Welt von progressiven Bombast-Sounds so in den 70ern irgendwann nicht mehr viel wissen wollte und mit der New Wave of British Heavy Metal, mit der Punk-Bewegung, mit dem aufkommenden Hardrock die Zeichen eigentlich nicht so richtig gut standen, für Rush gelingt es ihnen, Anfang der 80er ihr absolutes Magnum Opus zu veröffentlichen, was nicht nur bei Kritikern gut ankommt, sondern auch kommerziell richtig gut funktioniert. Und das ist natürlich ihr 81er Werk Moving Pictures. Es ist gewohnt typisch Rush-mäßig, es ist verspielt, es ist technisch komplex, aber es bleibt doch zugänglich. Und es ist wirklich ein großartiges Album mit Hits drauf, wie ja, ich meine Limelight kennt man, XYZ kennt man, aber den Opener, den kennt man natürlich auch. Es ist der beste Freund von Huckleberry Finn, Tom Sawyer.

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1: Keine Live-Auftritte von Blind Guardian in 2026 und 2027. Das hat die Band um Frontmann Hansi Kirsch jetzt verkündet. Hintergrund ist, dass die Jungs gerade an zwei wichtigen Projekten arbeiten. Zum einen konzentriert sich das Quartett gerade sehr auf neue Musik für ihre 12. Platte. Sie sind laut Kirsch gerade im Songwriting und das wird wohl auch noch circa 5 Monate dauern. Plan ist, dass die Vorproduktion bis Ende 26 abgeschlossen sein soll. In einem anderen Video wird es dann noch konkret. Und Hansi erzählt, dass Anfang 2027 die komplette Produktion im Gang sein soll. Das bedeutet für Fans, dass es aber 2026 leider keine Live-Auftritte geben wird. Für 2027 gilt das dann auch noch. Keine Konzerte oder ähnliches, weil uns die Musiker eben hochwertige Musik liefern wollen. Das andere Projekt ist der Aufbau ihrer eigenen Plattenfirma, was natürlich eine spannende Zeit für die Power-Mettler ist. Auf dem offiziellen Instagram-Account von Blind Guardian gibt's die Statements dann auch nochmal zum Nachschauen.
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2: 1981 in der harten Musik ein denkwürdiges Jahr mit vielen großartigen Alben, neuen Künstlern, alten Künstlern, mit richtig, richtig großen Klassikern, mit richtig herben Enttäuschungen und ein paar Sachen, die so zwischen den Stühlen stehen. Ich glaube, letztere Kategorie, in die passt dann auch Thin Lizzy rein mit ihrem 1981er Werk Renegade. Mit Snowy White erneut an der Gitarre ist das jetzt bei wenigen Fans, glaube ich, so das Highlight-Album im üppigen Schaffen von Phil Lynott und Co. Es hat so einen leichten 80er-Jahre-Vibe. Es ist schon durchaus gefällig vom Sound, insgesamt so ein bisschen zahmer, aber dass darauf gute Tracks sind, das ist nicht wirklich anzuzweifeln. Der Titeltrack Renegade, relativ progressiv, ist ganz schön. Hollywood, Down on Your Luck, relativ gefällig, aber macht einfach Spaß. Aber am meisten Spaß macht mir der knochentrocken harte Opener Angel of Death.

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1: Metalzeit im Jahr 1981, da hatten unsere australischen Hardrock-Götter von AC/DC auf jeden Fall einen recht schweren Stand. 1980 sind sie ja mit Back in Black wirklich zurückgekommen aus dem absoluten Tief nach dem Tod von Ursänger Bon Scott mit dem neuen Sänger Brian Johnson. Ein fulminanter Erfolg, bis heute eines der meistverkauften Alben überhaupt, aber an sowas anzuknüpfen, erfolgreicher anzuknüpfen, das fiel 1981 selbst AC/DC schwer. For Those About to Rock ist das Album, was es versucht, aber es ist für Fans wie auch Kritiker, wie auch die Plattenfirma eine ganz schöne Enttäuschung seiner Zeit und läutet eine recht schwierige Phase für AC/DC ein, aus der sie ja erst Ende der 80er zurückkommen werden. Das soll jetzt nicht bedeuten, dass For Those About to Rock ein schlechtes Album ist. Auf gar keinen Fall. Es ist ein starkes AC/DC-Ding, aber es bleibt eben hinter den allgemeinen Erwartungen und vor allem auch Verkaufsprognosen damals zurück. Auf jeden Fall ein deutlich besseres und auch trockeneres, klassischeres AC/DC-Album als so spätere Sachen wie jetzt Fly on the Wall zum Beispiel. Aber naja, genug gequatscht. Wir hören mal rein in For Those About to Rock. Und meinen persönlichen Lieblingstrack davon, das ist Inject the Venom. Now mercy.

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1: Herzlich willkommen zurück zur Metal-Zeit hier im Wackenradio. Heute sind wir im Jahr 1981 unterwegs und ich habe eine Playlist zusammengestellt mit Tracks, die von Alben stammen, die im Jahr 1981 veröffentlicht worden sind. Und da war einiges Großartiges dabei. Auch Blue Oyster Cult liefern mit Fire of Unknown Origin ein sehr gefeiertes Album ab. Ich glaube, es gilt bei vielen so mit als stärkstes Album ihrer Karriere. Und die hat ja 1981 bereits einige Highlights in petto, zum Beispiel Secret Treaties von 74 oder Agents of Fortune von 76. Ja, und Fire of Unknown Origin reiht sich da ein. Auch in diesen typischen Sound, der irgendwie zwischen humoristisch und düster und auf jeden Fall mysteriös wieder typisch Blue Oyster Cult abliefert. Darauf auch einer ihrer größten Hits bis heute, Burning for You.

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1: So, das war's dann auch mal wieder heute für die Metal-Zeit hier im Wackenradio. Wenn ihr mögt, dann schaltet auch gerne nächste Woche wieder ein. Ich freue mich auf jeden Fall auf euch. Ich habe mir noch nicht überlegt, welches Thema ich euch da serviere. Aber so eine Zeitreise macht mir auf jeden Fall immer großen Spaß. Und 1981, ich hoffe, das ist musikalisch einigermaßen deutlich geworden. Da gab's schon einiges an richtig geilem Zeug. Ich schmeiße euch jetzt raus mit einem Album, was nicht unbedingt so wahnsinnig bekannt ist oder ich würde mal sagen, nicht zu den ganz großen Klassikern gehört, aber historisch sehr bedeutsam ist, denn darauf ist Bruce Dickinson zu hören. 1981 war er ja noch bei Samson und die bringen ihr Album Shock Tactics raus und ich finde auf diesem Album und speziell bei Riding with the Angels, das ist der Song, den ich jetzt gleich spielen werde, da klingt er schon deutlich mehr nach dem Bruce Dickinson, der dann mit The Number of the Beast ab 1983 für Iron Maiden in den Dienst gehen wird und dort Musikgeschichte schreibt.

treibt. Also in jedem Fall ein historisch interessantes Zeitdokument und auch ein richtig geiler Song, das darf man schon sagen. Mit dem schmeiße ich euch jetzt, wie gesagt, raus und wünsche euch eine gute Nacht. Kommt gut durch die Woche, bleibt gesund, achtet auf euch und wenn ihr mögt, dann haben wir nächste Woche im Wacken Radio wieder ein Date.

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1: Benediction haben temporären Ersatzsänger gefunden. Dave Ingram von Benediction hat sich ja kürzlich wegen gesundheitlicher Probleme zurückgezogen. Grund dafür ist seine fortschreitende Arthritis, die ihm das Performen zunehmend erschwert. Am 12. Mai machte die Band das öffentlich über Instagram. Ganz verabschieden will sich Ingram aber noch nicht. Für 2026 plant er einige wenige letzte Shows mit Benediction, um sich persönlich von den Fans zu verabschieden. Für die kommenden Konzerte springt jetzt aber erstmal ein alter Bekannter ein. Oscar Rilo übernahm bereits erste Shows in Deutschland. Außerdem wird Ex-Benediction-Frontmann Dave Hunt wieder ans Mikro treten. Und auch für die anstehende Lateinamerika-Tour hat die Band prominente Unterstützung gefunden. Cam Lee, Sänger von Massacre und früherer Drummer bei Death, wird Benediction auf der LATAM-Tour begleiten. Laut Band freuen sie sich riesig auf die Zusammenarbeit. Cam Lee betont, dass ihm vor der Zusage vor allem eines wichtig war, dass er den Segen von Dave Ingram persönlich bekommt, und den hat er auch.
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1: Auf ihrem Debütalbum vom 13. Februar 1970 waren Regen und Glockenschläge der Welt bereits eine unmissverständliche Warnung. Doch erst mit Paranoid hörte sie wirklich aufmerksam zu. Das zweite Album von Black Sabbath, released im gleichen Jahr am 18. September, gilt gemeinhin als Wurzel des Heavy Metal und stellt somit eine absolute Pflichtplatzierung in meiner Reihe die besten Metal-Alben aller Zeiten dar. Über allem thront dabei die wegweisende Gitarrenarbeit von Tony Iommi, die Songs wie Iron Man, War Pigs und selbstverständlich den weit über die Genregrenzen hinaus bekannten Titeltrack mit Riffs für die Ewigkeit veredelt. Gleichzeitig fügen Electric Funeral und Hand of Doom der ultimativen Doom-Metal-Gebrauchsanweisung weitere essentielle Seiten hinzu, während Planet Caravan insbesondere in den 70ern der Soundtrack zu zahllosen bewusstseinserweiterten Trips gewesen sein dürfte. Interessanter Fakt bei diesem Album: Der Song Paranoid war ursprünglich gar nicht vorgesehen, auf dem Album zu erscheinen, sondern stellte nur eine Ergänzung dar, um auf die geforderte Songzahl zu kommen. Ein Füllmaterial wird zum Welthit und Hymne. Verrückte Welt, made by Black Sabbath und Paranoid, ein absolutes Meisterwerk.
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1: Das Festival steht vor der Tür und seit Tagen wird das Auto sehnsüchtig gepackt. Aber habt ihr an alles gedacht? Vielleicht helfen euch meine Top 3 Ausrüstungen, die auf keinen Fall fehlen dürfen. Ich muss euch bestimmt nicht von meinen Horrornachbarn erzählen, die mich nachts mit Schlagern terrorisiert haben. Ich glaube, da hat jeder von euch so seine Geschichte. Ich hab dann immer ein paar Ohrenstöpsel parat, um doch mal ein Stündchen Schlaf zu bekommen und am nächsten Tag fit zu sein. Und auch wenn das Auto schon bis zum Brechen gepackt ist, passen die Dinger immer in irgendeine Ritze. Und was ist, wenn was kaputt geht? Ich weiß, das muss ich wahrscheinlich keinem sagen, aber eine Rolle Panzertape gehört auf jeden Fall in jede Festivalausstattung. Zu oft habe ich schon netten Nachbarn ausgeholfen, weil hier mal eine Zeltstange gebrochen ist oder dort mein Gummistiefel die letzte Wall of Death nicht überstanden hat. Meine Faustregel also,

0: Zu viel Gaffer gibt's nicht. Und apropos Gummistiefel, es soll ja auch mal vorkommen, dass es regnet. Und zum perfekten Regenoutfit gehört natürlich auch ein wasserdichter Regenponcho. Klein gemacht passt der ja auch wirklich in jede Bauchtasche und hat mir schon das ein oder andere Mal den Arsch gerettet.
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1: David Townsend haut gleich 2 neue Singles raus. Der außergewöhnliche Metal-Künstler scheint jetzt mit seinem neuen Album The Moth die Grenzen zwischen Metal und Film verschwimmen lassen zu wollen. Die neuen Singles Prepare for War und The Big Snit sind keine klassischen Singles, sagt er. Er beschreibt sie als eine zusammenhängende Geschichte. Es soll der Soundtrack zu einem nicht existierenden Film sein. In dem Single-Doppelpack geht es um eine letzte große Schlacht, die wörtlich als Krieg zwischen 2 Parteien verstanden werden kann oder auch einem inneren Konflikt. Ganz ohne Inspiration ist die Musik aber natürlich nicht entstanden. Der Titel The Big Snit ist eine Anspielung auf einen kanadischen Kurzfilm, mit dem Townsend aufgewachsen ist. Er bezeichnet es als eine Art Heavy-Metal-Adaption davon. Alles in allem soll The Moth laut dem Sänger weniger ein Album sein, sondern ein Erlebnis, das die letzten Momente vor einer grundlegenden Veränderung darstellt. Wir sind also sehr gespannt, wie diese Reise noch weitergeht.
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1: From the Setting Sun in Wacken. So heißt es. Das Live-Album von Deep Purple, das ihren Auftritt beim Wacken Open Air 2013 zeigt. Die Show wird mit 9 HD-Kameras aufgezeichnet und damit veröffentlicht die Band erstmals eine 3D-Version ihrer Performance, abgemischt unter anderem von Deep Purple Bassist Roger Glover.
2: And here we are at Wacken Festival. What an amazing place. Really enjoying, looking forward to playing. You know, it doesn't happen very often that you get to play somewhere like this.
1: So seine Worte vor dem Event. Er freut sich, beim Wacken Open Air zu spielen, denn man bekommt nicht häufig die Gelegenheit, bei so einem Event aufzutreten. Ja, da sagt er was und seine Erwartungen werden nicht enttäuscht. Schon als sie die Bühne betreten, ist Gänsehaut angesagt. Roger beschreibt es so: Als wir diesen unfassbaren Anblick von der Bühne in uns aufnahmen, hat das etwas in uns wachgerufen. Und spätestens als die Band Smoke on the Water anspielt, gehen auch die letzten Hände nach oben und alle 75.000 Fans singen mit.
3: A fire in the sky. Come on, man.
1: So rocken Deep Purple in Wacken 2013 in den Sonnenuntergang und verlassen dann unter Applaus die Bühne.
3: Thank you so much, you've been great. We love you. Take it easy.
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1: Wir waren gestern mal im Dorf, das war ja der Fußweg nah ins Dorf rein, das war ja wie so Wanderung durch Mordor. Und da ist das so ein Typ rumgerannt mit Kohle, auf einmal so ein Dildo auf der Platte gehabt. 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
1: Keine Live-Auftritte von Blind Guardian in 2026 und 2027. Das hat die Band um Frontmann Hansi Kirsch jetzt verkündet. Hintergrund ist, dass die Jungs gerade an zwei wichtigen Projekten arbeiten. Zum einen konzentriert sich das Quartett gerade sehr auf neue Musik für ihre 12. Platte. Sie sind laut Kirsch gerade im Songwriting und das wird wohl auch noch circa 5 Monate dauern. Plan ist, dass die Vorproduktion bis Ende 2026 abgeschlossen sein soll. In einem anderen Video wird es dann noch konkret. Und Hansi erzählt, dass Anfang 2027 die komplette Produktion im Gang sein soll. Das bedeutet für Fans, dass es aber 2026 leider keine Live-Auftritte geben wird. Für 2027 gilt das dann auch noch. Keine Konzerte oder ähnliches, weil uns die Musiker eben hochwertige Musik liefern wollen. Das andere Projekt ist der Aufbau ihrer eigenen Plattenfirma, was natürlich eine spannende Zeit für die Power-Mettler ist. Auf dem offiziellen Instagram-Account von Blind Guardian gibt es die Statements dann auch nochmal zum Nachschauen.
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